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«The Fool» heisst das Debütalbum von Basler Artist Glitch Baby, das letzte Woche rausgekommen ist. «The Fool», das englische Wort für Narr, ist aber auch der Name vom Hauptprotagonist vom Album und eine Rolle, in die Glitch Baby reinschlüpfen kann, um sich auszudrücken. Das Album lebt in einer faszinierenden Parallelwelt, die in Hyperpop-Manier von etlichen Popkultureinflüssen gefärbt ist. Die meisten Songs sind eine Mischung von verschiedenen Rock- und Metal-Stilen mit verzerrter Gitarrenklang und riesigen, schmetternden Drums. Die Vocals sind im Gegensatz dann aber stark Autotune bearbeitet und voller räumlicher Effektverspieltheiten, die die Schnittstelle zwischen Mensch und Maschine verschmieren und unsere Hauptprotagonist The Fool noch tiefer in eine genrefluide Welt einbettet. Eine Welt gesättigt von Weltschmerz, Herzschmerz und Angst im digitalen Zeitalter. Ich hatte Freude, mit Glitch Baby über das neue Album zu reden und Fragen zur Entstehung des Albums, zu Anime-Tropes und sozialer Isolation im heutigen Kommunikationszeitalter zu stellen.

0: Als erstes wollte ich wissen, wie die Persona «The Fool» entstanden ist.
1: Ich habe zwei Tarotkartensets und dann manchmal bin ich so, ach komm, machen wir das mal so mit Friends. Und für mich finde ich es einfach mega cool, wenn man einfach so sich mit verschiedenen Themen auseinandersetzt und dann herausfinden, was man eigentlich selber über einen oder über die Situation denkt. Und dann habe ich so, wie wird mein nächstes Jahr, wenn ich das sehe, 2024, und ich will ja ein Album machen, das habe ich dort irgendwie schon gewusst. Und dann habe ich die Karte «The Fool» gezogen und ich denke, das passt auch mega gut, weil ich starte jetzt einfach mega fest naiv in das Projekt und mache einfach mal. Und dann ist das einfach so irgendwie alles zusammengewachsen.
0: Zur Entstehung von der Welt, in der der Fool lebt, hat Glitch Baby gesagt:
1: Also wenn ich so Sachen mache, ist es nicht so, dass ich jetzt plane so, ah ja voll, jetzt machen wir nochmal eine Welt oder so, sondern es ist einfach alles, was irgendwie aus mir raus sprudelt. Und was ich mit dem Glitch Baby Projekt halt toll finde, ist einfach in verschiedene Rollen zu schlüpfen.
0: Glitch Baby erzählt mir auch, dass Day von Games und Anime beeinflusst ist und dass die Storys im Album von Anime Character Tropes, also gewisse wiederkehrende Archetypen, beeinflusst sind.
1: Die Geschichte, die ich geschrieben habe, behandelt auch so typische Anime-Tropes, die ich einfach so lustig finde inzwischen, weil man erkennt einfach direkt, wenn man so einen Trope kennt, so in welche Richtung geht es, dass und das passiert. Wenn man irgendwie viel Anime konsumiert hat, ist einem das so ein bisschen bekannt und das habe ich irgendwie so ein bisschen mehr als Anlass genutzt, um die Story zu schreiben.

0: Eine weitere Referenz zu Anime ist der Song Isekai, der vom Genre-Trope Isekai seinen Namen hat. Isekai ist ein Anime, eine narrative Formel von einer Figur, die in eine andere Welt befördert wird und dort gewisse Challenges muss konfrontieren.
1: Ich glaube, meine Überlegung war, ich werde in eine andere Welt katapultiert, wie so jetzt ein Protagonistin. Und dann bin ich so, what the fuck is that shit? Das sage ich glaube auch. Ich denke so, hey, da passieren so viele krasse Sachen um mich herum. Und ich glaube, wenn ich jetzt in so einer Welt lande, würde ich erstmal einfach gar nicht lachen. Und es ist mehr so um die Bilder gegangen, die so in einer Parallelwelt sind, die vielleicht einem nicht so vertraut sind.

0: Im Zusammenhang mit Internet-Subkulturen haben wir auch noch über das Phänomen von Einsamkeit und Isolation geredet, das in der digitalen Welt sehr präsent ist. Ich habe Glitchbaby gefragt, woran das liegen könnte und was man dagegen machen kann.
1: Oh je, große Frage. Es liegt wahrscheinlich daran, die Art und Weise der Kommunikation. Wenn ich jemandem schreibe, per Text-Message, gehen so viele Nuancen verloren. Und wenn man dann zum Beispiel daheim ist und das Gefühl hat, ja, ich muss ja nicht rausgehen, weil ich habe irgendwie den Anschluss noch an die Welt über den digitalen Space, dann fehlt es eigentlich trotzdem so. Man hört keine Stimme, wenn man zum Beispiel jemanden schreibt. Man sieht keine Gesichter, man spürt einander nicht so fest. Und ich glaube, das macht es mega aus.

Was mir zum Beispiel mega viel gibt, ist an Konzerte gehen. Also ich finde es voll toll, die Leute an Konzerten so zu spüren und so den Austausch. Und ich bin eigentlich mega scheu. und dann bin ich irgendwie froh, gibt es den Space, wo ich mich da so ausdrücken kann und da kommen auch Leute auf mich zu und ich muss nicht auf sie direkt zugehen. Weil ich habe ein bisschen Mühe dann, irgendwie habe ich so den Anschluss gefunden, wie man so mit auf Leute zugeht. Das ist irgendwie, ich fühle mich, also ich schäme mich so ein bisschen für das, aber ich glaube, vielleicht geht es ja anderen Leuten auch so. Und ich glaube auch so für schwierige Menschen ist es sicher auch cool, wenn man so digital kann, zum Beispiel dann auf jemanden zuzugehen. Aber vielleicht braucht es mehr Räume, wo das einfach so natürlich passieren kann in Person.

0: Zum Schluss des Gesprächs sind wir dann auch noch ein bisschen existenzialistisch geworden.
1: Ich bin sehr gerne daheim und auch im Game. Ich meine, obviously, das ist alles in das Album geflossen. Und dann, wenn ich einen ruhigen Moment habe in der Natur draußen, denke ich einfach so, what the fuck, is that shit for real? Was machen wir eigentlich da? Es fühlt sich dann alles so komisch und verschoben an, wenn ich dann über die politische Weltlage überlege und keine Ahnung. Und dann bin ich so draußen am touching some grass und denke ich so, what the fuck. Und manchmal habe ich dann mehr so Panikzustände in der stillen Natur draußen, weil ich einfach denke, wie mir das System in dem Leben einfach viel mehr dann bewusst wird. Und ich denke so, hä? Das kann doch alles gar nicht wahr sein.
0: Dann kommt der Existenzialismus heim, wenn er plötzlich draußen bin.
1: Hilfe, ich kann mich nicht mehr ablenken.
0: Mit diesem Moment ist mir auf eine Art deutlicher geworden, was das Album auch noch repräsentiert. «The Fool» ist für mich ein perfektes Beispiel von Online-Subkultur genährten Kunstformen. Einerseits ist die digitale Welt ein Fluchtort von einer immer bedrohlicheren Realität. Eine Welt, in der vieles möglich ist, wo in ganz eigenen Referenzen lebt und auf eigenen kulturellen Bausteinen aufgebaut ist. Die Welt kommt dann aber auch mit ihren eigenen Herausforderungen von Einsamkeit, Isolation und Escapism, wo der Umgang mit der physischen Realität schwierig machen kann oder teils ganz versucht zu vermeiden. Die Kunst daraus bleibt eine der herausforderndsten und faszinierendsten Formen. Nicht, weil sie sich gegen irgendetwas stellt, sondern weil sie der Welt den Rücken zukehrt und ganz ihr eigenes Ding macht. «The Fool» von Glitch Baby ist unser Album der Woche auf Radio X. Ich bin der Dion Monti.

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«The Fool» heisst das Debütalbum von Basler Artist Glitch Baby, das letzte Woche rausgekommen ist. «The Fool», das englische Wort für Narr, ist aber auch der Name des Hauptprotagonisten des Albums und eine Rolle, in die Glitch Baby reinschlüpfen kann, um sich auszudrücken. Das Album lebt in einer faszinierenden Parallelwelt, die in Hyperpop-Manier von etlichen Popkultureinflüssen gefärbt ist. Die meisten Songs sind eine Mischung von verschiedenen Rock- und Metal-Stilen mit verzerrten Gitarrenklang und riesigen, schmetternden Drums. Die Vocals sind im Gegensatz dann aber stark Autotune bearbeitet und voller räumlicher Effektverspieltheiten, die die Schnittstelle zwischen Mensch und Maschine verschmieren und unsere Hauptprotagonist, The Fool, noch tiefer in eine genrefluide Welt einbettet. Eine Welt, gesättigt von Weltschmerz, Herzschmerz und Angst im digitalen Zeitalter. Ich hatte Freude, mit Glitch Baby über das neue Album zu reden und Fragen zur Entstehung des Albums, zu Anime-Tropes und sozialer Isolation im heutigen Kommunikationszeitalter zu stellen.

0: Als erstes wollte ich wissen, wie die Persona «The Fool» entstanden ist.
1: Ich habe zwei Tarotkartensets und dann manchmal bin ich so, ach komm, machen wir das mal so mit Friends. Und für mich finde ich es einfach mega cool, wenn man einfach so sich mit verschiedenen Themen auseinandersetzt und dann herausfindet, was man eigentlich selber über einen oder über die Situation denkt. Und dann habe ich gedacht, so, wie wird mein nächstes Jahr, wann ist das, 2024? Und ich will ja ein Album machen, das habe ich dort irgendwie schon gewusst. Und dann habe ich die Karte «The Fool» gezogen und ich dachte, das passt auch mega gut, weil ich starte jetzt einfach mega fest naiv in das Projekt und mache einfach mal. Und dann ist das einfach so irgendwie alles zusammengewachsen.
0: Zur Entstehung der Welt, in der der Fool lebt, hat Glitchbaby gesagt.
1: Also wenn ich so Sachen mache, ist es nicht so, dass ich jetzt plane so, ah ja voll, jetzt machen wir nochmal eine Welt oder so, sondern es ist einfach alles, was irgendwie aus mir raus sprudelt. Und was ich mit dem Glitchbaby-Projekt halt toll finde, ist einfach in verschiedene Rollen zu schlüpfen.
0: Glitchbaby erzählt mir auch, dass Day von Games und Anime beeinflusst ist und dass die Stories im Album von Anime-Character-Tropes, also gewisse wiederkehrende Archetypen, beeinflusst sind.
1: Die Geschichte, die ich geschrieben habe, behandelt auch so typische Anime-Tropes, die ich einfach so lustig finde inzwischen, weil man erkennt einfach direkt, wenn man so einen Trope kennt, so in welche Richtung geht es, ah, das und das passiert. Wenn man irgendwie viel Anime konsumiert hat, ist einem das so ein bisschen bekannt und das habe ich irgendwie so ein bisschen mehr als Anlass genutzt, um diese Story zu schreiben.

0: Eine weitere Referenz zu Anime ist der Song Isekai, der vom Genre-Trope Isekai seinen Namen hat. Isekai ist ein Anime, eine narrative Formel von einer Figur, die in eine andere Welt befördert wird und dort gewisse Challenges muss konfrontieren.
1: Ich glaube, meine Überlegung war, ich werde in eine andere Welt katapultiert, wie so jetzt eine Protagonistin. Und dann bin ich so, what the fuck is that shit? Das sage ich glaube auch. Ich denke so, hey, da passieren so viele krasse Sachen um mich herum. Und ich glaube, wenn ich jetzt in so einer Welt lande, würde ich erstmal einfach gar nicht lachen. Und es ist mehr so um die Bilder gegangen, die so in einer Parallelwelt sind, die vielleicht einem nicht so vertraut sind.

0: Im Zusammenhang mit Internet-Subkulturen haben wir auch noch über das Phänomen von Einsamkeit und Isolation geredet, das in der digitalen Welt sehr präsent ist. Ich habe Glitchbaby gefragt, woran das liegen könnte und was man dagegen machen kann.
1: Oh je, große Frage. Es liegt wahrscheinlich daran, die Art und Weise der Kommunikation. Wenn ich jemandem schreibe, per Text-Message, gehen so viele Nuancen verloren. Und wenn man dann zum Beispiel daheim ist und das Gefühl hat, ja, ich muss ja nicht rausgehen, weil ich habe irgendwie den Anschluss noch an die Welt über den digitalen Space, dann fehlt es eigentlich trotzdem so. Man hört keine Stimme, wenn man zum Beispiel jemanden schreibt. Man sieht keine Gesichter. Man spürt einander nicht so fest. Und ich glaube, das macht es mega aus.

was mir zum Beispiel mega viel gibt, ist an Konzerte gehen. Also ich finde es voll toll, die Leute an Konzerten so zu spüren und so den Austausch. Und ich bin eigentlich mega scheu. und dann bin ich irgendwie froh, gibt es den Space, wo ich mich da kann so ausdrücken und da kommen auch Leute auf mich zu und ich muss nicht auf sie direkt zugehen, weil ich habe ein bisschen Mühe dann irgendwie eigentlich so auf den Anschluss gefunden, wie man so mit auf Leute zugeht. Das ist irgendwie, ich fühle mich, also ich schäme mich so ein bisschen für das, aber ich glaube, vielleicht geht es ja anderen Leuten auch so. Und ich glaube auch so für schwierige Menschen ist es sicher auch cool, wenn man so digital kann, zum Beispiel dann auf jemanden zuzugehen. Aber vielleicht braucht es mehr Räume, wo das einfach so natürlich kann passieren in Person.

0: Zum Schluss des Gesprächs sind wir dann auch noch ein bisschen existenzialistisch geworden.
1: Ich bin sehr gerne daheim und auch im Game. Ich meine, obviously, das ist alles in das Album geflossen. Und dann, wenn ich einen ruhigen Moment habe in der Natur draußen, denke ich einfach so, what the fuck, is that shit for real? Was machen wir eigentlich da? Es fühlt sich dann alles so komisch und verschoben an, wenn ich dann über die politische Welt überlege und keine Ahnung. Und dann bin ich so draußen am touching some grass und denke ich so, what the fuck. Und manchmal habe ich dann mehr so Panikzustände in der stillen Natur draußen, weil ich einfach denke, wie mein System in dem Leben auch viel mehr dann bewusst wird. Und ich denke so, hä? Das kann doch alles gar nicht wahr sein.
0: Dann kommt der Existenzialismus heim, wenn du plötzlich draußen bist.
1: Hilfe, ich kann mich nicht mehr ablenken.
0: Mit diesem Moment ist mir auf eine Art deutlicher geworden, was das Album auch noch repräsentiert. «The Fool» ist für mich ein perfektes Beispiel von Online-Subkultur genährten Kunstformen. Einerseits ist die digitale Welt ein Fluchtort von einer immer bedrohlicheren Realität. Eine Welt, in der vieles möglich ist, wo eine ganz eigene Referenz lebt und auf eigenen kulturellen Bausteinen aufgebaut ist. Die Welt kommt dann aber auch mit ihren eigenen Herausforderungen von Einsamkeit, Isolation und Escapism, die der Umgang mit der physischen Realität schwierig machen kann oder teils ganz versucht zu vermeiden. Die Kunst daraus bleibt eine der herausforderndsten und faszinierendsten Formen. Nicht, weil sie sich gegen irgendetwas stellt, sondern weil sie der Welt den Rücken zukehrt und ganz ihr eigenes Ding macht. «The Fool» von Glitch Baby ist unser Album der Woche auf Radio X. Ich bin Dion Monti.

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1: «The Fool» heisst das Debütalbum von Glitch Baby, das letzte Woche rausgekommen ist. Das Album lebt in einer faszinierenden Parallelwelt, die in Hyperpop-Manier von etlichen Popkultur-Einflüssen gefärbt ist. Die meisten Songs sind eine Mischung von verschiedenen Rock- und Metal-Stilen mit verzerrten Gitarrenklängen und riesigen schmetternden Drums. Die Vocals sind im Gegensatz dann aber stark Autotune bearbeitet, wo die Schnittstelle zwischen Mensch und Maschine verschmiert und «The Fool» noch tiefer in eine genrefluide Welt einbettet. Eine Welt gesättigt von Weltschmerz, Herzschmerz und Angst im digitalen Zeitalter.

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The Fool heisst das Debütalbum von Basler Artist Glitch Baby, das letzte Woche rausgekommen ist. The Fool, das englische Wort für Narr, ist aber auch der Name vom Hauptprotagonist vom Album und eine Rolle, in die Glitch Baby reinschlüpfen kann, um sich auszudrücken. Das Album lebt in einer faszinierenden Parallelwelt, die in Hyperpop-Manier von etlichen Popkultureinflüssen gefärbt ist. Die meisten Songs sind eine Mischung von verschiedenen Rock- und Metal-Stilen mit verzerrter Gitarrenklang und riesigen, schmetternden Drums. Die Vocals sind im Gegensatz dann aber stark Autotune bearbeitet und voller räumlicher Effektverspieltheiten, die die Schnittstelle zwischen Mensch und Maschine verschmieren und unseren Hauptprotagonist The Fool noch tiefer in eine genrefluide Welt einbettet. Eine Welt gesättigt von Weltschmerz, Herzschmerz und Angst im digitalen Zeitalter. Ich hatte Freude, mit Glitch Baby über das neue Album zu reden und Fragen zur Entstehung des Albums, zu Anime-Tropes und sozialer Isolation im heutigen Kommunikationszeitalter zu stellen.

0: Als erstes wollte ich wissen, wie die Persona The Fool entstanden ist.
1: Ich habe zwei Tarotkartensets und dann manchmal bin ich so, ach komm, machen wir das mal so mit Friends. Und für mich finde ich es einfach mega cool, wenn man einfach so sich mit verschiedenen Themen auseinandersetzt und dann herausfindet, was man eigentlich selber über einen oder über die Situation denkt. Und dann habe ich gedacht, so, wie wird mein nächstes Jahr, wann ist das, 2024? Und ich will ja ein Album machen, das habe ich dort irgendwie schon gewusst. Und dann habe ich die Karte The Fool gezogen und ich denke, das passt auch mega gut, weil ich starte jetzt einfach mega fest naiv in das Projekt und mache einfach mal. Und dann ist das einfach so irgendwie alles zusammengewachsen.
0: Zur Entstehung der Welt, in der der Fool lebt, hat Glitchbaby gesagt.
1: Also wenn ich so Sachen mache, ist es nicht so, dass ich jetzt plane so, ah ja voll, jetzt machen wir nochmal eine Welt oder so, sondern es ist einfach alles, was irgendwie aus mir raus sprudelt. Und was ich mit dem Glitchbaby-Projekt halt toll finde, ist einfach in verschiedene Rollen zu schlüpfen.
0: Glitchbaby erzählt mir auch, dass Day von Games und Anime beeinflusst ist und dass die Stories im Album von Anime-Character-Tropes, also gewisse wiederkehrende Archetypen, beeinflusst sind.
1: Die Geschichte, die ich geschrieben habe, behandelt auch so typische Anime-Tropes, die ich einfach so lustig finde inzwischen, weil man erkennt einfach direkt, wenn man so einen Trope kennt, so in welche Richtung geht es, ah, das und das passiert. Wenn man irgendwie viel Anime konsumiert hat, ist einem das so ein bisschen bekannt und das habe ich irgendwie so ein bisschen mehr als Anlass genutzt, um diese Story zu schreiben.

0: Eine weitere Referenz zu Anime ist der Song Isekai, der vom Genre-Trope Isekai seinen Namen hat. Isekai ist ein Anime, eine narrative Formel von einer Figur, die in eine andere Welt befördert wird und dort gewisse Challenges muss konfrontieren.
1: Ich glaube, meine Überlegung war, ich werde in eine andere Welt katapultiert, wie so jetzt ein Protagonistin. Und dann bin ich so, what the fuck is that shit? Das sage ich glaube auch. Ich denke so, hey, da passieren so viele krasse Sachen um mich herum. Und ich glaube, wenn ich jetzt in so einer Welt lande, würde ich erstmal einfach gar nicht lachen. Und es ist mehr so um die Bilder gegangen, die so in einer Parallelwelt sind, die vielleicht einem nicht so vertraut sind.

0: Im Zusammenhang mit Internet-Subkulturen haben wir auch noch über das Phänomen von Einsamkeit und Isolation geredet, das in der digitalen Welt sehr präsent ist. Ich habe Glitschbaby gefragt, woran das liegen könnte und was man dagegen machen kann.
1: Oh je, große Frage. Es liegt wahrscheinlich daran, die Art und Weise der Kommunikation. Wenn ich jemandem schreibe, per Text-Message, gehen so viele Nuancen verloren. Und wenn man dann zum Beispiel daheim ist und das Gefühl hat, ja, ich muss ja nicht rausgehen, weil ich habe irgendwie den Anschluss noch an die Welt über den digitalen Space, dann fehlt es eigentlich trotzdem so. Man hört keine Stimme, wenn man zum Beispiel jemanden schreibt. Man sieht keine Gesichter. Man spürt einander nicht so fest. Und ich glaube, das macht es mega aus.

was mir zum Beispiel mega viel gibt, ist an Konzerte gehen. Also ich finde es voll toll, die Leute an Konzerten so zu spüren und so den Austausch. Und ich bin eigentlich mega scheu. und dann bin ich irgendwie froh, gibt es den Space, wo ich mich da kann so ausdrücken und da kommen auch Leute auf mich zu und ich muss nicht auf sie direkt zugehen, weil ich habe ein bisschen Mühe dann irgendwie eigentlich so auf den Anschluss gefunden, wie man so mit auf Leute zugeht. Das ist irgendwie, ich fühle mich, also ich schäme mich so ein bisschen für das, aber ich glaube, vielleicht geht es ja anderen Leuten auch so. Und ich glaube auch so für schwierige Menschen ist es sicher auch cool, wenn man so digital kann, zum Beispiel dann auf jemanden zuzugehen. Aber vielleicht braucht es mehr Räume, wo das einfach so natürlich kann passieren in Person.

0: Zum Schluss des Gesprächs sind wir dann auch noch ein bisschen existenzialistisch geworden.
1: Ich bin sehr gerne daheim und auch im Game. Ich meine, obviously, das ist alles in das Album geflossen. Und dann, wenn ich einen ruhigen Moment habe in der Natur draußen, denke ich einfach so, what the fuck, is that shit for real? Was machen wir eigentlich da? Es fühlt sich dann alles so komisch und verschoben an, wenn ich dann über die politische Weltlage überlege und keine Ahnung. Und dann bin ich so draußen am touching some grass und denke ich so, what the fuck. Und manchmal ist eigentlich dann mehr so Panikzustände in der stillen Natur draußen, weil ich einfach denke, wie man das System in dem Leben auch viel mehr dann bewusst wird. Und ich denke so, hä? Das kann doch alles gar nicht wahr sein.
0: Dann kommt der Existenzialismus heim, wenn du plötzlich draußen bist.
1: Hilfe, ich kann mich nicht mehr ablenken.
0: Mit diesem Moment ist mir auf eine Art deutlicher geworden, was das Album auch noch repräsentiert. «The Fool» ist für mich ein perfektes Beispiel von Online-Subkultur genährten Kunstformen. Einerseits ist die digitale Welt ein Fluchtort von einer immer bedrohlicheren Realität. Eine Welt, in der vieles möglich ist, wo in ganz eigenen Referenzen lebt und auf eigenen kulturellen Bausteinen aufgebaut ist. Die Welt kommt dann aber auch mit ihren eigenen Herausforderungen von Einsamkeit, Isolation und Escapism, die der Umgang mit der physischen Realität schwierig machen kann oder teils ganz versucht zu vermeiden. Die Kunst daraus bleibt eine der herausforderndsten und faszinierendsten Formen. Nicht, weil sie sich gegen irgendetwas stellt, sondern weil sie der Welt den Rücken zukehrt und ganz ihr eigenes Ding macht. «The Fool» von Glitch Baby ist unser Album der Woche auf Radio X. Ich bin Dion Monti.

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1: «The Fool» heisst das Debütalbum von Glitch Baby, das letzte Woche rausgekommen ist. Das Album lebt in einer faszinierenden Parallelwelt, die in Hyperpop-Manier von etlichen Popkultur-Einflüssen gefärbt ist. Die meisten Songs sind eine Mischung von verschiedenen Rock- und Metal-Stilen mit verzerrten Gitarrenklängen und riesigen schmetternden Drums. Die Vocals sind im Gegensatz dann aber stark Autotune bearbeitet, wo die Schnittstelle zwischen Mensch und Maschine verschmiert und «The Fool» noch tiefer in eine genrefluide Welt einbettet. Eine Welt gesättigt von Weltschmerz, Herzschmerz und Angst im digitalen Zeitalter.

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«The Fool» heisst das Debütalbum von Basler Artist Glitch Baby, das letzte Woche rausgekommen ist. «The Fool», das englische Wort für Narr, ist aber auch der Name vom Hauptprotagonist vom Album und eine Rolle, in die Glitch Baby reinschlüpfen kann, um sich auszudrücken. Das Album lebt in einer faszinierenden Parallelwelt, die in Hyperpop-Manier von etlichen Popkultureinflüssen gefärbt ist. Die meisten Songs sind eine Mischung von verschiedenen Rock- und Metal-Stilen mit verzerrten Gitarrenklängen und riesigen, schmetternden Drums. Die Vocals sind im Gegensatz dann aber stark Autotune bearbeitet und voller räumlicher Effektverspieltheiten, die die Schnittstelle zwischen Mensch und Maschine verschmieren und unseren Hauptprotagonist, The Fool, noch tiefer in eine genrefluide Welt einbettet. Eine Welt gesättigt von Weltschmerz, Herzschmerz und Angst im digitalen Zeitalter. Ich hatte Freude, mit Glitch Baby über das neue Album zu reden und Fragen zur Entstehung des Albums, zu Anime-Tropes und sozialer Isolation im heutigen Kommunikationszeitalter zu stellen.

0: Als erstes wollte ich wissen, wie die Persona The Fool entstanden ist.
1: Ich habe zwei Tarotkartensets und dann manchmal bin ich so, ach komm, machen wir das mal so mit Friends. Und für mich finde ich es einfach mega cool, wenn man einfach so sich mit verschiedenen Themen auseinandersetzen und dann herausfinden, was man eigentlich selber über einen oder über die Situation denkt. Und dann habe ich gedacht, so, wie wird mein nächstes Jahr, wann ist das, 2024? Und ich will ja ein Album machen, das habe ich dort irgendwie schon gewusst. Und dann habe ich die Karte The Fool gezogen und ich dachte, das passt auch mega gut, weil ich starte jetzt einfach mega fest naiv in das Projekt und mache einfach mal. Und dann ist das einfach so irgendwie alles zusammengewachsen.
0: Zur Entstehung der Welt, in der der Fool lebt, hat Glitch Baby gesagt.
1: Also wenn ich so Sachen mache, ist es nicht so, dass ich jetzt plane so, ah ja voll, jetzt machen wir nochmal eine Welt oder so, sondern es ist einfach alles, was irgendwie aus mir raus sprudelt. Und was ich mit dem Glitch Baby Projekt halt toll finde, ist einfach in verschiedene Rollen zu schlüpfen.
0: Glitch Baby erzählt mir auch, dass Day von Games und Anime beeinflusst ist und dass die Stories im Album von Anime Character Tropes, also gewisse wiederkehrende Archetypen, beeinflusst sind.
1: Die Geschichte, die ich geschrieben habe, behandelt auch so typische Anime-Tropes, die ich einfach so lustig finde inzwischen. Weil man erkennt einfach direkt, wenn man so einen Trope kennt, so in welche Richtung geht es, ah, das und das passiert. Wenn man irgendwie viel Anime konsumiert hat, ist einem das so ein bisschen bekannt. Und das habe ich irgendwie so ein bisschen mehr als Anlass genutzt, um diese Story zu schreiben.

0: Eine weitere Referenz zu Anime ist der Song Isekai, der vom Genre-Trope Isekai seinen Namen hat. Isekai ist ein Anime, eine narrative Formel von einer Figur, die in eine andere Welt befördert wird und dort gewisse Challenges muss konfrontieren.
1: Ich glaube, meine Überlegung war, ich werde in eine andere Welt katapultiert, wie so jetzt eine Protagonistin. Und dann bin ich so, what the fuck is that shit? Das sage ich glaube auch. Ich denke so, hey, da passieren so viele krasse Sachen um mich herum. Und ich glaube, wenn ich jetzt in so einer Welt lande, würde ich erstmal einfach gar nicht lachen. Und es ist mehr so um die Bilder gegangen, die so in einer Parallelwelt sind, die vielleicht einem nicht so vertraut sind.

0: Im Zusammenhang mit Internet-Subkulturen haben wir auch noch über das Phänomen von Einsamkeit und Isolation geredet, das in der digitalen Welt sehr präsent ist. Ich habe Glitchbaby gefragt, woran das liegen könnte und was man dagegen machen kann.
1: Oh je, große Frage. Es liegt wahrscheinlich daran, die Art und Weise der Kommunikation. Wenn ich jemandem schreibe, per Text-Message, gehen so viele Nuancen verloren. Und wenn man dann zum Beispiel daheim ist und das Gefühl hat, ja, ich muss ja nicht rausgehen, weil ich habe irgendwie den Anschluss noch an die Welt über den digitalen Space, dann fehlt es eigentlich trotzdem so. Man hört keine Stimme, wenn man zum Beispiel jemanden schreibt. Man sieht keine Gesichter, man spürt einen nicht so fest. Und ich glaube, das macht es mega aus.

was mir zum Beispiel mega viel gibt, ist an Konzerte gehen. Also ich finde es voll toll, die Leute an Konzerten so zu spüren und so den Austausch. Und ich bin eigentlich mega scheu. und dann bin ich irgendwie froh, gibt es den Space, wo ich mich da so ausdrücken kann und dann kommen auch Leute auf mich zu und ich muss nicht auf sie direkt zugehen, weil ich habe ein bisschen Mühe dann irgendwie eigentlich so auf den Anschluss gefunden, wie man so mit auf Leute zugeht. Das ist irgendwie, ich fühle mich, also ich schäme mich so ein bisschen für das, aber ich glaube, vielleicht geht es ja anderen Leuten auch so. Und ich glaube auch so für schwere Menschen ist es sicher auch cool, wenn man so digital kann, zum Beispiel dann auf jemanden zuzugehen. Aber vielleicht braucht es mehr Räume, wo das einfach so natürlich kann passieren in Person.

0: Zum Schluss des Gesprächs sind wir dann auch noch ein bisschen existenzialistisch geworden.
1: Ich bin sehr gerne daheim und auch im Game. Ich meine, obviously, das ist alles in das Album geflossen. Und dann, wenn ich einen ruhigen Moment habe in der Natur draußen, denke ich einfach so, what the fuck, is that shit for real? Was machen wir eigentlich da? Es fühlt sich dann alles so komisch und verschoben an, wenn ich dann über die politische Welt überlege und keine Ahnung. Und dann bin ich so draußen am touching some grass und denke ich so, what the fuck. Und manchmal habe ich dann mehr so Panikzustände in der stillen Natur draußen, weil ich einfach denke, wie mir das System in dem Leben auch viel mehr dann bewusst wird. Und ich denke so, hä? Das kann doch alles gar nicht wahr sein.
0: Dann kommt der Existenzialismus heim, wenn du plötzlich draußen bist.
1: Hilfe, ich kann mich nicht mehr ablenken.
0: Mit diesem Moment ist mir auf eine Art deutlicher geworden, was das Album auch noch repräsentiert. «The Fool» ist für mich ein perfektes Beispiel von Online-Subkultur genährten Kunstformen. Einerseits ist die digitale Welt ein Fluchtort von einer immer bedrohlicheren Realität. Eine Welt, in der vieles möglich ist, wo eine ganz eigene Referenz lebt und auf eigenen kulturellen Bausteinen aufgebaut ist. Die Welt kommt dann aber auch mit ihren eigenen Herausforderungen von Einsamkeit, Isolation und Escapism, die der Umgang mit der physischen Realität schwierig machen kann oder teils ganz versucht zu vermeiden. Die Kunst daraus bleibt eine der herausforderndsten und faszinierendsten Formen. Nicht, weil sie sich gegen irgendetwas stellt, sondern weil sie der Welt den Rücken zukehrt und ganz ihr eigenes Ding macht. «The Fool» von Glitch Baby ist unser Album der Woche auf Radio X. Ich bin der Dion Monti.

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0: Also das ist richtig WM-stimmig aus Basel.
1: Oh yeah.
0: Genau, also der zweite Song war Alpenraver vom Alpenraver, Julie, Kidboy featuring Nola, der auch mal hier bei Bisons war.
1: Yeah, shout out Nola.
0: Und der Song heisst Hopp Schweiz. Genau, also ich glaube, jetzt sind wir in Stimmung für das Spiel gegen Algerien.
1: Ja. Yeah.
0: Das gewinnen wir, wenn wir die Musik hören. Genau, und auch am 12. Juni ist, also jetzt eigentlich fast mein Lieblingssong von der heutigen Sendung, ein mega, mega cooles Cover, und zwar von der Anna Rosinelli. Sie hat sich von der Sia inspirieren lassen und hat zum Frauenstreik als Botschaft Unstoppable als Cover aufgenommen, und da hat sie es auch am 12. Juni released. Hey, und wirklich, also die Frau kann singen.
1: Die Frau ist brutal,
0: unglaublich.
1: Ich schreie gerade ins Mikrofon. Aber nein, Leute, einfach so einen kleinen Input. Ich habe gestern mit der Family zum ersten Mal vom Fernsehen, gell, Sing meinen Song gesehen. Es ist aber auch so ein Zufall, es ist einfach irgendwie im Hintergrund gelaufen. Und dann aber hat Anna Rosinelli den einen Song von Luca Hani, irgendetwas mit Party, bla bla, covered, und ich bin gestorben. Also ja, yeah, die Frau, sie ist der Shit, Mann.
0: Wirklich.
1: Girl, I need to meet you, we need to do something. Okay. Speaking into existence.
0: Also, wir hören rein in Unstoppable von der Anna Rosinelli.
1: Let's go.

0: Das war «Unstoppable» von der Anna Rosinelli. Und ihr seid heute oben auf B-Sounds, auf der Sendung B-Sounds, auf Radio X. Und wir machen hier noch Basler Musik, alles hier regional von hier.
1: Genau, und wir sind super, super stolz auf unsere Basler und BaslerInnen.
0: Wirklich? Yeah. Wir haben es vorher gerade gesagt, es ist einfach, also was hier an Talent rum ist, es ist wirklich schön.
1: Mega.
0: Wirklich
1: schön. Und wir haben auch einfach eine, like, ja, es ist crazy, aber Basel ist einfach auch eine Underground-Scene, weißt du?
0: Ja,
1: voll. Und ich habe das Gefühl, es ist wie noch nicht ein bisschen überall angekommen, so, but we get in there, baby, yeah. Get in there. Amazing.
0: So, also jetzt gehen wir hier in unsere Timeline von den Releases nochmal eine Woche zurück, und zwar zum 5. Juni. Und dort ist die allererste Single von einem neuen Artist Pfefferkorn rausgekommen. Und das ist, also er war bei Juicy Lemon Club, bei Los Tres Flamingos, Gitarrist und Sänger. Und jetzt hat er sein eigenes Projekt gestartet und jetzt ist seine allererste Single. Wir freuen uns drauf. Let's go.

0: Yeah, das ist Aya 405 gesehen, featuring Bass 44, Copacabasel, Baby. Das ist am 22. Mai ist es released worden und das ist ein richtiger Abpfiff auf den Sommer, würde
1: ich
0: sagen.
1: Ja, wirklich.
0: Voll, like, dive into it, Baby. Jetzt haben wir gerade, wir machen gerade weiter mit den Releases, die am 22. Mai oder einfach im Mai released worden sind. Der nächste Song heisst Note und es tut mir jetzt schon leid, wegen der Ausspruch. Aber letztes Mal habe ich es probiert. Es ist Mate Cinque Sette, sagt man auf Italienisch.
1: Ich glaube, ziemlich gut.
0: Ja, gell? You know, give me some props. Nein, Mate 57 und das Lied heisst Note. Let's go.

So, das ist Notex. Und jetzt sind wir auch schon durch mit den Releases aus dem Juni und aus dem Mai. Also wir haben jetzt echt die Pause wieder ein bisschen wettgemacht und euch wieder ein bisschen up to date gebracht, was so in der Basler Musikwelt gelaufen ist in unserer kleinen Pause. Und jetzt geben wir euch einfach ein bisschen Basler Sound. Einfach ein paar Songs zum Geniessen, zum Losen, zum Entdecken. Und zwar haben wir hier Gustav Gurke, Lucy Bling, Miss Sealine, Dudette, Skip. Wir lassen einfach ein bisschen laufen. Yes. Viel Spaß, geniessen.

0: Das war Skip mit Volume Up. Und vorher haben wir ganz viel Basler Musik gehört. Ja, hey, wir hoffen, ihr habt es genossen. Wir sind jetzt schon langsam am Ende dieser Sendung.
1: Genau.
0: Genau. Und ganz wichtige Info: Die nächsten paar Wochen ist dann kein B-Sounds. Die erste Sendung nach der Sommerpause ist dann am 17.8. Genau. Und bis dann machen wir auch noch ein bisschen Ferien.
1: Ja, voll. Ein bisschen Sommer genießen und so. Aber wir freuen uns natürlich am 17. August wieder umzuziehen für euch.
0: Genau.
1: Mit ganz viel neuem Sound und wieder Interviews. Das haben wir auch schon lange nicht mehr gehabt.
0: Genau. Ja, unbedingt. Also wir haben viel vor für den 17.8. Und dann vielleicht auch noch eine neue Rubrik.
1: Oh ja. Yeah.
0: Genau, aber so wo ihr vielleicht uns, genau, uns ein bisschen besser kennenlernt. Yes. Also freut euch drauf und schreibt es euch im Kalender.
1: Yes, unbedingt fett markieren.
0: Genau. Und jetzt würde ich sagen, machen wir noch ganz einen gemütlichen Abschluss mit zwei Songs. Einer von Le Tourist, Tutto Bene und Lost in Lona the Killer. Und
1: wir wünschen euch.
0: Ja, das ist so schön. Sie sind ja auch da gewesen, yeah. vor ein paar Wochen,
1: ja,
0: vor
1: doch.
0: Ein paar Monaten. Aber auf jeden Fall sind sie auch vor kurzer Zeit da gewesen. Darum also, macht es noch gut, schönen Abend, passet auf euch auf, genießt die Wärme und genießt den Sommer.
1: Schönen Sommer, tschüss zusammen.
0: Ciao.

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